0: lockt den Vater selbst herbei.
1: Weil, warum schreit denn mein kleiner Willi so? Oder vielleicht Hunger hat? Oder gar böse, böse Blähungen?
2: Bestimmt hat er nur Hunger, Vater. Die Mami macht ihm gerade sein Fläschchen